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0: Alles in Ordnung, alles in Ordnung. Was? Da lebt noch?
1: Er hat ein ganz dickes Fell.
0: Willst du sehen?
1: Soll ich so? Mal sehen, wie es ausgeht.

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0: es Gott nicht gibt, warum glauben wir dann an eine Lüge?
1: Weil wir jede Lüge den Schmerz vorziehen.
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